Der nächste Song ist auch ein uririger Klassiker. Es geht um das Verlassen und Verlassenwerden. Man sammelt sich in einer Stadt namens Liverpool, um sie eben wieder zu verlassen. Im frühen 12. 13. Jahrhundert zog man fort, Truppenstationierung für die Eroberung Irlands. Später dann im 19. Jahrhundert wollte man auch wieder fort. Man ging ins fremde Land, in die Ferne, nach England, über England nach Amerika. Und The Leaving of Liverpool ist der Song dazu.